Wundung war ernst, aber nicht tödlich, und er erholte sich binnen einiger Monate. Ich wollte mit ihm sprechen, um ihn von ihrer Unschuld zu überzeugen. Aber am Ende befürchtete ich, es könnte ihrer Sache eher schaden als helfen. In dem beigefügten Paket finden Sie Papiere, die sich in Ihrem Sekretär befanden. Außerdem einige Dinge aus Signora Foscas persönlichem Besitz und einen Brief, den sie Ihnen direkt vor ihrem Tod geschrieben hat.

0: Lucchini?
1: Den Prinzen von Orléans ermorden. Aber er kam nicht.
0: Wieso dann die Kaiserin Elisabeth?
1: Il Giornale! Ich las, dass sie gerade in der Stadt war.
0: Wann war das?
1: Am 10. September 1898. Un giorno bellissimo. Ein sonniger

0: Control. Hier ist Control. Hört zu. Dies sind die Regeln. Wir haben zwei Vorausscheidungen. Und die ersten beiden Züge jeder Vorausscheidung nehmen an der Endausscheidung teil. Klar? Zwei Rennen. Zwei Kandidaten aus jedem Rennen. Noch weitere Anmeldungen? Nein, wir haben ein technisches Problem. Kleine Störung.
1: Oh Mann! Ich glaube, wir haben einen Superstar als Herausforderer.

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0: Da seid ihr, Dr. Livesey. Ich habe euch schon überall gesucht.
1: Jim!
0: Schnell an Bord, die Spagnola legt ab.
1: Hast du die Karte bei dir?
0: Natürlich, Sir.
2: Na, mein Junge, hast deinen Freund doch noch gefunden, wie ich sehe.
1: Geh schon mal vor an Deck. Ich komme gleich.
2: Ihr seid der Doktor, von dem der Junge so viel erzählt hat. Mir scheint, ihr seid schon seekrank, bevor es losgeht.
1: Nicht doch. Ich wollte nur einen Augenblick für mich allein sein.
2: Tröstet euch. Ihr wäret nicht die erste Landratte, die im letzten Augenblick kehrt macht, wenn's ans Ankerlichten geht. Auf hoher See kann's schon mal ungemütlich werden.
1: Und wieder kann ich spüren, wie mich meine Angst umfängt.

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0: Alice?
1: Ja?
0: Ich bin schockiert. Was für eine Art Ehe ist das mit Geheimnissen voreinander?
1: Eine lange.
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0: 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Warum?
1: 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Zu seiner neuen.
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1: Ach was, mir wird er nicht fehlen. 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
2: Was?

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0: 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Jeden Abend gab es Neuigkeiten und der kleine Tag wurde kaum noch beachtet. Manchmal hörte er mit dem geheimnisvollen Tag abends wieder zu, was andere zu erzählen hatten. 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April, der von der Erde zurückkam.
1: Erzähl, was hast du erlebt? Das größte Fest aller Zeiten. Überall auf der Erde wurde gefeiert. In allen Ländern, auf allen Kontinenten. Musik, Tanz in den Straßen, Sondersendungen im Fernsehen.
2: Donnerwetter.
3: Unglaublich.
2: Da bist du ja wohl unvergesslich.
1: Nein, es war nicht wegen mir. Der 23. April soll jetzt jedes Jahr ein Feiertag sein. Letztes Jahr am 23. April, da gab's nämlich einen Tag, an dem ist kein Verbrechen passiert. Nirgendwo auf der Erde wurde gekämpft. Und das ist den Menschen erst so richtig bewusst geworden, als der Tag vorbei war. Darum werden die Menschen nun jedes Jahr singen, lachen und tanzen und sich an diesen wunderschönen Tag erinnern. Den friedlichsten Tag aller Zeiten.
2: Der kleine Tag?
3: Ja, ja, ich erinnere mich. Da war doch dieses gemütliche Lagerfeuer gewesen.
2: Und der Vater, der plötzlich seinen Sohn verstanden hat.
4: Erste Reihe?
5: Ja, ja. Spitzenklasse.
0: Der kleine Tag war zaghaft näher getreten. Beinahe ehrfürchtig machte man ihm Platz, bis er von allen bestaunt in ihrer Mitte stand. 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Er strahlte.

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0: Schachmatt.
1: Nein. Nein!
0: Doch, du hast verloren. 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

0: Ich habe doch alles, was ich brauche. Was sollte mir denn fehlen?
1: Naja, Ausflüge, Einladungen, Strandpartys, Tanzfeste, Freundinnen und alles, was man in deinem Alter eben so macht. Hm?
0: Beatrice hat mir erzählt, dass es in Mandalay jedes Jahr einen Kostümball gab. Lass uns die Tradition fortsetzen. Ein Maskenball, das fand ich lustig.
1: Ach, ich weiß nicht.
0: Aber es würde dir gut tun. Bitte, Maxim, bitte sag ja. Und du musst dich darum gar nichts kümmern. Und ich hätte endlich eine Aufgabe.
1: Also gut. Wenn du es gar so gerne möchtest, du bekommst deinen Kostümball.
0: Danke, Maxim, du bist ein Schatz.
2: Entschuldigen Sie die Störung, Sir.
1: Was gibt es, Mrs. Danvers?
2: Es geht um Dean Armor, die Porzellanfigur auf dem Sekretär im Morgenzimmer. Ich fürchte, sie wurde gestohlen. Jedenfalls ist sie verschwunden. Ich habe Robert ins Verhör genommen, aber er schwört, er hätte nichts damit zu tun.
1: Und warum behelligen Sie mich damit?
2: Der Armor war die Lieblingsfigur von Mrs. De Winter, Sir. Meist noch Porzellan, das wertvollste Stück im Morgenzimmer.
0: Oh, wie schrecklich.
1: Ach, so schlimm ist es auch wieder nicht. Im Übrigen ist das dein Ressort, Liebes.
0: Maxim, ich habe vergessen, dir das zu sagen. Ich habe den Armor zerbrochen.
1: Du? Und warum zum Teufel sagst du das erst jetzt?
0: Ich wollte mir die Figur ansehen und da ist sie mir aus der Hand gerutscht.
1: Sie hören es, Mrs. Danvers. Mrs. De Winter hat die Figur zerbrochen und vergessen, es zu erwähnen.
0: Es tut mir sehr leid.
2: Was haben Sie mit den Scherben gemacht, wenn ich fragen darf?
0: Sie sind im Sekretär. Ganz hinten, in der rechten Schublade.
1: Wahrscheinlich hat meine Frau befürchtet, Sie würden sie verhaften und einsperren, Mrs. Danvers.
2: Ich werde mich bei Robert entschuldigen. Ich konnte ja nicht ahnen, dass es Madame war, die den Armor zerbrochen hat.
1: Gut, jetzt wissen Sie es.
2: Ich hoffe, man kann die Figur wiederherstellen. Die Angelegenheit ist höchst bedauerlich, Sir. Im Morgenzimmer ist bisher noch nie etwas zu Bruch gegangen.
1: Es reicht! Sie können gehen, Mrs. Danvers.

0: vergiss es. Was interessiert mich dieser Nippes?
1: Vergib mir, Maxim.
0: Du reagierst oft wie ein Kind.
1: Tja, das weiß ich. Ich hoffe nur, dass ich dir nicht schade.
0: Mir schaden? Wie?
1: Naja, die Leute tratschen gern.
0: Tratschen gern? Was zum Teufel weißt du von Gerüchten und Ratschen?
1: Gar nichts, ich meine nur so.
0: Warum hörst du auf Rederei? Mit wem hast du gesprochen?
1: Mit keinem.
0: Und wie weißt du dann von dem Geschwätz?
1: Was macht dich so zornig? Gibt es was, das ich nicht weiß?
0: Du musst, weiß Gott, nicht alles wissen.

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Doch die Riesen, die zuvor wie eins, entzweite die Gier nach der Macht. Und der Sturm schlug dem Wind den Schädel ein, zog sich zurück in ewige Nacht. 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

Das sieht mir ganz nach faulen Tricks aus. Was hat der Red Caboose bloß vor? Was wird Rusty tun? Wir werden es ja sehen, denn das Jahrhundertrennen geht gleich los.

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0: darfst das Buch nach der Stunde lesen für die geistige Haltung.
1: Ihr sollt meine Tochter erziehen, Madame Fuchs, nicht auf dumme Gedanken bringen. Wo bleibt mein Wein? Schenkt ein.
0: Majestät, noch mehr Wein.
1: Die Ärzte sagen, kein Mittel wäre besser für die Empfängnis eines Knaben. 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

0: So wie ihr will ich niemals, niemals werden.
1: Ich habe alles für diese Familie aufgegeben.
0: Vielleicht ist das euer Problem. Ihr habt keine andere Aufgabe mehr, als einen Sohn zur Welt zu bringen.
1: Das ist meine Pflicht.
2: Elisabeth!
1: Dein Liebling! Frech und undankbar!
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0: Alter, warum guckt ihr so? 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Ja, sie sind sehr schmal und lang und auch schwer. Hier, fort!
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1: Ariel, hör mir zu. 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

Falls Sie gestatten, würde ich Sie gern auf eine seltsame Reise entführen. Eine Reise mit Brad Majors und seiner Verlobten Janet Weiss an jenem späten Novemberabend zu ihrem ehemaligen Lehrer Dr. Everett von Scott. Ja, es stimmt, dass Hochzeitsglocken läuteten, dass Janet den Brautstrauß von Betty Monroe fing und auch, dass dunkle Wolken aufzogen. Aber zwei ganz gewöhnliche junge Leute lassen sich durch einen Gewittersturm nicht von ihrem nächtlichen Ausflug zurückhalten. Und es wurde ein Ausflug, an den sie sich lange, sehr lange erinnern sollten.

0: Ich möchte euch ja gerne glauben, aber bis auf euch zwei wirkt hier alles sehr kühl auf mich. Ich möchte so gerne zurück nach England. Da gab es nur eine Stadt, in der ich mich hätte verlaufen können. Ich werde Monate brauchen, bis ich mich in diesem riesigen Schloss zurechtfinde.
1: Aber dafür hast du doch jetzt uns. Pete und ich, wir werden dir schon helfen, dich hier im Schloss zurechtzufinden. Und schon bald werden dich hier alle mögen. Glaube mir.

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2: Nö.
3: Jackie, du kannst doch jetzt nicht in den Urlaub fahren. 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Am Dienstag dann der Schlecker. 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

Hi, Mark Hohn hier. Ist Alexi da? Nein, nein, stört sie nicht. Sag dir einfach nur, dass ich ein bisschen spät dran bin mit der Verabredung. Nein, nein, nein, nein, ich bin noch in meinem... Ja, ich komme bestimmt. Ja, ich habe den Vertrag unterschrieben. Danke.

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1: Angst greift nach den Frauen in Whitechapel. Sie schwören sich, vorsichtig zu sein. Aber sie müssen wieder hinaus auf die nächtlichen Straßen, wo überall der Tod lauern könnte.

0: so blöd sein?
1: Wer?
0: Du hier? Das hier ist mein Loserplatz. Such dir einen anderen.
1: Wie Loserplatz?
0: Naja, ein Platz, wo man von Leuten wie dir seine Ruhe hat.
1: War heute nicht dein Date mit Mr. Millionenpfoster? Oh, war wohl kein gutes Date.
0: Ich hasse einfach Menschen, die vorgeben, jemand zu sein, der sie gar nicht sind.
1: Ja, das sind die Schlimmsten.
0: Gut, ich hätte es bei Foster wissen können. Wissen müssen. Ich hasse ihn trotzdem.
1: Natürlich. Doch, jetzt, wo du das sagst, muss ich dir mal fragen.

0: ein Traum ist sinnlos. Und du hast vollkommen recht. Man sollte bei der Wahrheit bleiben und deshalb muss ich dir jetzt irgendwie noch fragen.
1: Tom, du bist lieb. Ich kann mir schon denken, was du mir sagen willst. Aber jetzt ist einfach nicht der richtige Moment. Ich muss los.
2: Na toll. Das ist ja mal wieder prima gelaufen.

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0: da.
1: Oho, kleiner Tag. Na, wie war's? Bist du ein guter Tag gewesen?
0: Fotografiert mich. Es war der Wahnsinn. Ich war ein wunderschöner Tag. Einfach nur so. Ich war sogar ein Geburtstag. Die Mutter.
2: Aufgeregt und erfüllt von der Reise sprudelte der kleine Tag seine Erlebnisse hervor.
3: Drängelt nicht so. Ich kann ja gar nichts verstehen.
1: Gab's einen neuen Weltrekord?
3: Was erzählt er da von einem Känguru in der Schule?
4: Psst! Seid endlich still, ich will hören, was er erzählt.
0: Und dann hat der Junge seinen Verstärker aufgedreht und die elektrische Gitarre dröhnte dem Vater die Ohren voll.
1: Ja, ja, das war bestimmt ganz nett. Erzähl doch aber mal die interessanten Dinge.
4: Genau, was gibt's für Nachrichten?
5: Ein Erdbeben.
3: Oder ein Zugunglück?
1: Mach's nicht so spannend.
0: Die Sonne hat geschienen und die Familie darf jetzt das Klavier mit in die Wohnung nehmen. Und der Hund in der Schule am Geburtstag. Und das Liebespaar, die haben sich geküsst.
6: Ja, ja. Geburtstag und Sonne und Liebe.
7: So ein langweiliger Kram.
8: Sowas kennen wir alle schon lange.
0: Aber das war doch viel, oder?
8: Ein kleines Lagerfeuer.
6: Ein Klaviertransport.
0: Es war schön, wenn ihr das gesehen hättet.
2: Der geheimnisvolle Tag, der die dunklen Kreise ins Licht gemalt hatte, trat aus der Gruppe hervor. Überrascht schauten die anderen auf, als er zu sprechen begann.
9: Eure abgedroschenen Sprüche höre ich mir seit 500 Jahren an. Was ist daran lächerlich, wenn sich Menschen an einem Tag gefreut haben?
10: Naja, wenn man es so sieht.
1: Fandest du das etwa interessant? Da war doch nichts los.
3: Nicht mal eine Verfolgungsjagd.
11: Oder wenigstens ein Banküberfall.
1: Sowas Langweiliges habe ich ja noch nie gehört. Zwei alte Leute an einer Baustelle.
3: Schon morgen hat man dich auf der Erde vergessen.

0: Anna, wem schreibst du?
1: Meiner guten Freundin.
0: Du schreibst der Königin.
1: Was? Nein.
0: Du siehst doch hinter allem meine Intrige. Wie kannst du überhaupt noch in den Spiegel schauen?
1: Aber... Oh, die Königin. Natürlich. Ich schreib euch diese Zeilen, eure Gnädige.

0: Bei allem Respekt, Madam, Sie hätten mir mitteilen müssen, dass Sie die Zimmer umzuräumen wünschen.
1: Das finde ich nicht, Mrs. Danvers. Aber ich habe Ihnen anderes zu sagen. Zum Beispiel.

0: Bitte, Maxim, lass dich nicht aus der Ruhe bringen.
1: Warum zum Teufel sollte mich irgendwer aus der Ruhe bringen?
0: Du verlierst so leicht die Fassung. Was immer auch passiert, ich liebe dich.

0: ist denn der?
1: Ein Fremder.
2: Nein.
3: Zwei.
0: Was ist passiert?
3: Erfroren.
4: Erstarrt.
0: Vom Frost ganz hart.
1: Er ist futsch.
3: Vereist. Glasiert.
2: Ich begrüße Sie im ersten Hotel am Platz.
3: Macht da den Stuhl her, schnell.
2: Behaglich und höchst reell.
3: Schnell, Magda, heißes Wasser. Die Dämpfe lösen Krämpfe.
2: Reibt die Nase mit Wodka ein.
0: Mit Schweineschmalz.
2: Mit Senf,
0: mit Wein.
2: Mit Knoblauch,
5: Knoblauch, Knoblauch, Knoblauch.
3: Sag das heiße Wasser.
4: Hier.
6: Wuscher, wuscher, wuscher, wuscher, wuscher, wuscher.
7: Magerbogen!

0: Was hältst du von den kleinen, runden Dingern, Junge?
1: Klein? Die sind groß.
0: Nicht die, du Dummkopf. Die da.
1: Okay, das sind die
0: das ist
1: Professor.
0: Knoblauch. Knoblauch. Das Ziel unserer Mission ist ganz nah.
2: Herr Wirt, Chagall ist mein Name. Zu Diensten. Ich freue mich,
3: dass... Gibt es hier in der Gegend ein Schloss?
2: Ein Schloss? Nicht doch. Hier gibt es genau so wenig ein Schloss wie... eine Windmühle. Hat irgendwer schon mal eine Windmühle hier gesehen?
4: Da ist das.
2: Sie hören es. Keine Windmühle, kein Schloss, nur einen Dorftrottel haben wir.
3: Ja, und warum trägt hier jeder Knoblauch?
2: Knoblauch? Knoblauch hilft gegen viele Leiden.

0: Glaubt sie wohl, wer sie ist? Die Kleine hat sich mit dem falschen Mann angelegt.
1: Du hast verdammt recht.
0: Keiner sagt Nein zu Gaston. Abgewiesen, zurückgestoßen, öffentlich gedemütigt. Das ist mehr, als ich ertragen kann.
1: Mehr Bier?
0: Wofür? Da hilft gar nichts. Ich bin entehrt.
1: Wer, du? Niemals! Gaston, du musst dich zusammenreißen. Du siehst ja heute ganz schlecht aus, Gaston.

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1: Genau, und seht meinen Körper, er strotzt voller Haar.
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1: Ja, ich spucke ganz hemmungslos in die Gegend.
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1: Dich brauche ich. Du bist trickreich, flink, geschickt. Willst du denn deine Fähigkeiten ewig drauf vergeuden, ein paar Kanten Brot und wertlosen Krimskram zu klauen? Oder willst du dir einen Namen machen, Taten vollbringen, die eine jede Mutter mit Stolz erfüllen würden? 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

0: Ich weiß nicht, Leute. Ich habe ein ungutes Gefühl bei der Sache. Ich glaube, ich verzieh mich mal wieder.
1: Ein Schritt, du stirbst, du hirnloser Kretin!
2: Positive Energie.
3: Verzeihung. Was ich sagen wollte ist, du hast enormes Potenzial.
4: Da bleibt uns wirklich keine Wahl.
3: Wir zwei vermuten.
4: Nur dieser eine kleine Punkt.
3: Du bist beinahe zu viel des Guten.
4: Beinahe zu viel, das stimmt.
1: Ein ungeschliffener Diamant.
4: Ja, selbst die Geistesstimme preist den ungeschliffenen

0: euch lieber jemand anderen.
1: Es gibt keinen anderen.
2: Bringt das Mädchen ins Spiel.
3: Ach, da wär doch die Prinzessin Jasmin, die dir so gut gefällt. Tja, und gerade raus so arm wie eine Maus, gewinnst du nie ihr Herz.

0: Wahnsinn! Meine Mutter hatte mal gesagt, ich müsse mir nur mal Mühe geben, an mich glauben.
1: Jetzt ist keine Zeit für Selbsterkenntnis. Hol mir die Lampe, schnell!
0: Wünschst du mir Glück?
2: Nee!

0: Gloria. Gloria, ich glaube, ich habe mir was gezerrt. Ich muss ins Bett.
1: Rodney, du könntest Mutter zumindest ein Taxi besorgen.
2: Ach, klar, natürlich. Taxi! Taxi!
3: Verzeihung, Ma'am. Spreche ich mit Mrs. Kramer?
0: Ich bin Florable Kramer.
3: Wusste ich es doch! Black. Julius E. Black. Ich habe eine Information, die Sie interessieren dürfte. Ich würde das allerdings ungern hier erörtern. Sie erlauben?
0: Dankeschön. Gloria, vergiss nicht, was ich dir bei Rodney gesagt habe, ja? Bleib standhaft, hm?
3: Mrs. Kramer!
0: Ja, oh.
2: Draußen stehen nur Busse. Wo ist deine Mutter?
1: Sie hatte die Warterei satt. Komm her, Darling.
2: Honey, ich hab dich wirklich vermisst.
1: Unsinn. Wer war das in deinem Zimmer, als wir telefoniert haben?
2: Oh, das. Ach, das war sicher nur die Hauswirtin. Sie hat ein wenig sauber gemacht.
1: Okay, Rodney. Ich will dir eines sagen. Ich ziehe es vor, wenn man bei einem Telefongespräch mit mir nicht einfach auflegt.
2: Liebling, lass uns nicht streiten. Hör mal, gehen wir heute Abend doch aus. Wir essen was und sehen uns eine nette Show an.
1: War da nicht irgendwas mit einem Ring?
2: Hübsch.
1: Na, sowas. Nun, ich höre.
2: Gloria, ich weiß nicht, wie ich das sagen soll.
1: Du hast den Ring nicht?
2: Doch. Doch, natürlich. Ich meine, ich weiß, wo er ist.
1: Okay, wo ist er?
2: Ja, ich versuche es ja dir zu erklären. Hast du jemals von einer Statue gehört, die sich in einen realen Menschen verwandelt?
1: Rodney Hatch, was hast du mit meinem Ring gemacht?
2: Okay, okay, ich habe ihn verloren. Ich habe keine Ahnung, wo das verfluchte Ding ist.
1: Was sagst du?
2: Du hast mich verstanden. Du sprichst doch meine Sprache.
1: Wie redest du mit mir? Allmählich wird mir klar, was für ein Ehemann du mal sein wirst.
2: Du hast doch angefangen, nicht wahr?
4: Auf jeden Fall, sie hat angefangen.
2: Hörst du?
1: Wenn ich daran denke, wie viele Anträge ich ausgeschlagen habe. Was hat sie gesagt? Wer ist diese Frau?
4: Venus. Angenehm.
1: Guten Tag.
4: Guten Tag.
1: Kennst du die, Rodney? Antworte!
2: Natürlich kenne ich sie. Vermutlich habe ich ihr den Ring gegeben.
1: So leicht kommst du mir nicht davon. Ich gebe dir 24 Stunden und dann stehst du gefälligst mit meinem Ring da oder die Verlobung ist abgesagt.
2: Dein Ring? Mhm. Damit wir uns richtig verstehen, es ist mein Ring. Und ich schenke ihn verdammt nochmal, wem ich will. Schreib dir das hinter die Ohren.
4: In Großbuchstaben.
2: Du hast mich lange genug herumgeschubst.
4: Viel zu lange.
2: Ich bin doch nicht ein Fußabstreifer.
4: So spricht ein echter Mann.
2: Ich werde dir zeigen, wer in dieser Ehe die Hosen anhaben wird.
4: Und bei ihrer Figur, da hoffe ich doch du.
2: Ehrlich, ich soll... Woher nehmen Sie sich das Recht raus, so über meine Verlobte zu sprechen?
4: Also, als deine Zukünftige möchte ich dir eins sagen, ohne sie bist du besser dran.
2: Keine Frau wird mir sagen, was ich tun soll. Nicht sie, nicht Gloria, niemand! Frauen! Frauen! Frauen!
5: Was war das Letzte, was er gesagt hat?
2: Frauen!
4: Was es auch war, er wird es bereuen.

0: Mädels, tut nicht so cool.
1: Dürfen Schwarze in deinen Swimmingpool?
2: Aber sicher. Ich bin für Integration. Es ist der Anbruch einer neuen Zeit.
1: Nicht bei uns in Baltimore.
2: Wo ist Corny? Ich würde ihn so gerne vortanzen.
1: Ich bin hier die Produzentin. Und darf ich offen sein? Du hast keine...

0: Gott!
1: Hallo, Ma'am. Darf ich auch vortanzen?
2: Selbstverständlich nicht.
3: Weder für Geld noch...

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0: Ja.
1: Des Pastors Tochter ließ mich ein bei Nacht, 1730 nach der Maiandacht, mit ihrem Herzblut schrieb ich ein Gedicht.

Merhaba! Buenos Dias! Moin Moin! Bonjour! Ja, ich spreche viele Sprachen. Ich muss ja auch viel informieren und viel wissen. Ich bin der Fahrausweise und ich versorge die Fahrgäste mit Weisheiten. Zum Beispiel Fahrausweisheit Nummer 17. Wer nicht fährt, nimmt das Pferd. Oh, Fahrgäste! Und ich weiß schon, was sie wollen!

0: dann, los geht's!
1: Die Stadt ist groß, die Zeit ist knapp. Wir wollen schnell von A nach B.
0: Da empfehle ich ein AB-Ticket.
1: Wir müssen los, wir sind auf Trab. Drum nehmen wir die BVG.
0: Damit können Sie 2 Stunden durch die Stadt fahren. Aber keine Hin- und Rück- oder Rundfahrten unterwegs.

0: Was hast du, Wienke? Du zitterst ja.
1: Das Wasser macht Wienke Angst.
0: Du musst keine Angst haben. Du bist bei deinem Vater. Das Meer kann dir nichts tun.
1: Es spricht. Das Meer. Es spricht.
2: 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Mignon, help me. 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

0: Wie von Geisterhand im Sturm.
1: Was macht sie? Was ist das, Vater?
0: Wenn Gefieder tobt vom Himmel fällt.
2: Sie stirbt.
0: Und Regen rot wie Blut. Gott Gnade Anna. Dann hält der Herr sein Strafgericht. Sünden.

0: Mutter!
1: Wir haben einen solchen Sturm noch nicht erlebt.
2: Du willst noch einmal hinaus. Hauke, das ist viel zu gefährlich. Das darfst du nicht.
1: Ich muss. Aber ihr seid hier sicher. An dieses Haus ist noch keine Flut gestiegen.
0: Vater!
1: Noch bevor die Sonne wieder aufgeht, bin ich zurück.
3: Grabt weiter, Männer! Gleich haben wir den Durchbruch! Er wird uns allen den gottverdammten Arsch retten!
4: Das hätten wir schon viel früher tun sollen.
3: Noch ist es nicht zu spät. Weiter, Männer! Weiter!
1: Was treibt ihr da?
4: Den neuen Deich durchstechen.
1: Damit der Kork vorläuft?
4: Ja, Druck vom alten Deich nehmen.
1: Ausgerechnet du, Manas.
4: Komm endlich zur Besinnung, Hauke!
1: War das deine Idee? Oder welcher Teufel hat euch das befohlen?
5: Ich war's, Hauke, und kein Teufel.
1: Bist du verrückt? Der Deich wird stehen.
5: Sollen wir für deinen Stolz und Hochmut etwa zusammen untergehen?
1: Nein, dieser Deich wird alle retten. Auch dieser Sturm kriegt ihn nicht klein.
5: Diese Flut ist so viel stärker. Verdammt, sieh es doch endlich ein. Der Deich wird brechen. Und das ist deine Schuld! Deichgraf, nimm es mit vor Gottes Thron! Los, Männer! Weg hier!
1: Der Deich wird halten. Jetzt muss es sich beweisen.

0: niemals.
1: Der Deich, er bricht.
2: Elke, Wienke, was tut ihr da? Sie halten direkt auf die Flut zu. Großer Gott,

0: Und das ist alles so passiert?
1: Ich habe euch gesagt, da ist viel Aberglaube dazwischen. Aber der Hauke Heinreich steht immer noch. Nach über 100 Jahren.
0: Aber damals ist er doch gebrochen.
1: Nicht der neue Deich, sondern da, wo alt und neu aufeinandertrafen. Der Deich hat damals Hunderten das Leben gerettet. Es heißt, Hauke, seine Frau und sein Kind waren die einzigen Opfer dieser Flut. Auch wenn man ihre Leichen nie gefunden hat.
0: Habe ich mich wirklich in die Fluten gestürzt?
1: Ihr?
0: Der Schimmelreiter. Was ist Wahrheit? Was ist Legende? Vielleicht ist er doch mit Elke und Wienke fortgegangen.
1: Man hat so einiges danach gehört. Das Pferdsgerippe will man nach all dem auch wieder im Mondschein auf Jeweils Hallig gesehen haben.
0: Brauchen die Menschen vielleicht einfach etwas, dem sie die Schuld an allem geben können? Etwas, das ihnen hilft, mit dem umzugehen, was sie sich nicht erklären können?
1: Vielleicht. Dem Sokrates gaben sie ein Gift zu trinken. Und an Herrn Christus schlugen sie an das Kreuz. Nun, das geht heute nicht mehr so leicht. Aber einen bösen Pfaffen zum Heiligen zu machen oder einen tüchtigen, talentierten Kerl zu einem Spuk und Nachtgespenst, das geht noch alle Tage.

0: entführt ihr mich?
1: In ein neues Leben.
0: Wenn das so ist, verliert keine Zeit.
2: Elizabeth Schuyler, sehr erfreut, euch kennenzulernen.
0: Schuyler?
2: Meine Schwester. Danke, dass sie für unser Land kämpft.
0: Jeder Krieg wäre es wert, dass wir beide uns kennenlernen.

0: Kinder, die mir alles sind. Was tut ihr mir nur an?
1: Wir sind doch immer noch deine Kinder. Du kannst uns doch noch lieb haben.
0: Ich dachte, ihr vertraut mir blind und haltet euch daran.
1: Wir lieben dich doch.

0: nicht gehorcht?
1: Das ist keine Antwort!
0: Packen selbst Kinder! Steht selber für euch ein!
2: Das werden wir!

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Kannst du mich hören? 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

0: Aus ihrer Feder stammt ja wohl dieser ekelhafte Flugblattentwurf, der zum Glück nicht mehr verbreitet werden konnte.
1: Ich bin eigentlich ein unpolitischer Mensch.
0: Was faseln Sie, Mann? Er ist ein unpolitischer Mensch, also überhaupt kein Mann.
2: Eben erfahre ich, dass ich nur noch eine Stunde Zeit habe. Trauert nicht zu sehr um mich. Das würde mir in der Ewigkeit Schmerz bereiten. Aber jetzt bin ich ja im Himmel und kann euch einen herrlichen Empfang bereiten. Grüß alle Lieben von mir. Sag ihnen, dass mein Sterben leicht und freudig war.

0: Heute Nacht hatte ich einen Traum. Ich trug an einem schönen Sonnentag ein Kind im langen weißen Kleid zur Taufe. Der Weg zur Kirche führte einen steilen Berg hinauf, aber fest und sicher trug ich das Kind. Gänzlich unerwartet tat sich vor mir eine Gletscherspalte auf. Ich hatte gerade noch Zeit, das Kind auf die gesicherte Seite zu legen, da stürzte ich in die Tiefe.
1: Wer so den Nationalsozialismus in den Dreck zieht, hat keinen Platz mehr in unserer Mitte!
2: Was wir sagten und schrieben, denken ja so viele. Nur wagen Sie es nicht, es auszusprechen.
1: Solche schamlosen und infamen Subjekte wie Sie haben nichts anderes verdient als den Tod.
2: Ich stehe rückhaltlos zu meiner Tat. Heute hängt ihr uns. Morgen werdet ihr es sein.
0: Das Kind im weißen Kleid ist unsere Idee. Sie wird sich trotz aller Hindernisse durchsetzen. Wir dürfen Wegbereiter sein, müssen aber vorher sterben für sie.
1: Scholl, Hans, auch noch so ein Schmarotzer. Sie waren im Frankreich-Feldzug in einem Feldlazarett und von Juli bis November 1942 an der Ostfront im Sanitätsdienst.
3: Das ist richtig. Ich möchte aber sagen, dass ich nicht als...
1: Nichts sagen Sie, bevor ich Sie frage!
3: Dass ich nicht als Schmarotzer bezeichnet werde.
1: Halten Sie den Mund oder ich lasse Sie abführen!
4: Meine allerliebsten Eltern, ich bin ganz stark und ruhig. Ich werde noch das Heilige Sakrament empfangen und dann selig sterben. Ich lasse mir noch den 90. Psalm vorlesen. Ich danke euch, dass ihr mir ein so reiches Leben geschenkt habt. Gott ist bei uns. Es grüßt euch zum letzten Mal euer dankbarer Sohn Hans.
1: Durch ihre terroristische Feindbegünstigung werden noch mehr deutsche Soldaten sterben.
3: Nur wenn den Krieg jetzt schnell beendet,
1: den
3: verhindert Krieg das noch...
1: Beenden.
3: Verhindert das noch
1: ja,
3: weitere
1: Soldaten... Sie denn?
3: Verhindert das noch weit...
1: Ja, denken Sie denn? Sie könnten über Krieg und Frieden entscheiden.
3: Hitler und seine Helfer sind schuld an einer unerträglichen Metzelei in Europa, die an Grausamkeit ihresgleichen suchen.
1: Ach, halten Sie doch den Mund, ehrloser Lump! Sie sind nichts weiter als ein Dummkopf und mieser Verräter! Ende der Vernehmung!

0: Sie haben also einen deutschen Vater.
1: Ja.
0: So. Und wer hat Ihre Schulausbildung und Ihre Universitätsausbildung bezahlt? Doch wohl nicht der russische, sondern der deutsche Staat.
1: Ja.
0: Aha. Und Sie berichten von einer Amme, die Ihr Vater zur Erziehung seines Kindes mitgenommen hat. Na, dann sagen Sie doch mal ein russisches Ammensprüchlein. Na los, Mann!
2: Bye-bye, bye-bye, spi malutke.
0: Ach, halten Sie doch den Mund! Das ist eine Beleidigung des Hohen Gerichts! Sie faseln hier von Ihrer Mutter, die Russin war. Seien selbst Halbrusse! Ein ganzer Verräter, das sind Sie!
3: Meine lieben Vater und Mutter, nun hat es doch nicht anders sein sollen und nach dem Willen Gottes soll ich heute mein irdisches Leben abschließen. Für euch ist dieser Schlag leider schwerer als für mich, denn ich gehe in dem Bewusstsein, meiner tiefen Überzeugung und der Wahrheit gedient zu haben. Denkt an die Millionen von jungen Menschen, die draußen im Felde ihr Leben lassen. Ihr Los ist auch das meinige. Grüßt alle meine lieben Bekannten herzlichst. Ich werde auf euch warten. Euer Schurik. Mit mir geht Professor Huber, von dem ich euch herzlich grüßen soll.
4: Meine liebe Tochter Birgit, dein Lebensweg ist ernst und dunkel im Anfang, aber hell in der Zukunft. Du bist so tapfer und fleißig. Bleibe so und behalte lieb deinen Vater. Geliebte Clara, der Tod trennt uns in dem Augenblick, wo wir uns am allernächsten sind. Sag unserem tapfern Buben, wenn er fragt, ich sei fürs Vaterland gefallen, dass er ein stolzes Bild im Herzen trägt. Vom Vater, sag es ihm, sag es allen. Dem Jungen aber, wenn er groß wird, sag, ich sei gestorben, euch in Liebe segnend. Gestärkt, geläutert, allem Hass begegnend und hoffend auf den Wiedersehenstag.
0: Sie unterstützen doch den Bolschewismus! Russland! Sie machen gemeinsame Sache mit den Leuten von Katyn!
5: Das wagen Sie mir zu sagen? Sie haben mehr Menschen auf dem Gewissen, als in Katyn umgebracht wurden! Und wer sie umgebracht hat, wird die Zukunft zeigen!
0: Infam und ungeheuerlich spielt er sich hier zum Richter auf! Sie sind der Angeklagte! Nicht der Kläger!
5: Nach welchem Gesetz wollen Sie mich aburteilen?
0: Ich brauche kein Gesetz!
6: Anneliese, du weißt, wie viel du mir bedeutet hast. Und ich sage dir in dieser letzten Stunde, wie sehr ich dich lieb gehabt habe. Ich werde bei dir sein, auch wenn ich nicht mehr im Leben an deiner Seite stehen kann.
7: Ich habe die illegale Arbeit aus dem Glauben an ein besseres Deutschland herausgetan!
0: Besseres Deutschland! Unser deutsches Reich ist erhaben über solch ehrlose Lumpen, wie Sie es sind! Der Tod ist doch zu gut für Sie!
6: Du weißt, dass ich nicht leichtsinnig gehandelt habe, sondern dass ich aus tiefster Sorge und dem Bewusstsein der ernsten Lage gehandelt habe. Sag unserem Vater, dass es kein dummer Jungenstreich war.

0: ein Pony.
1: Ich bin ein Esel und kein Pony. Ich bin Johnny, Johnny Grauesel.
0: Rex, Rex Gildo.
1: Das klang ja eben schon echt gut. Was hast du denn noch so drauf? Was Praktisches?
0: Ich bin schnell wie der Blitz, ich spüre jede Fährte auf und ich kann zupacken, wenn es sein muss. Woher verstehst du eigentlich was von Musik?
1: Ich hatte mal eine Band.
0: Wow.
1: Ja, und das will ich mir jetzt wiedergeben, und zwar in Bremen.
0: Und womit soll ich jetzt mein Fresschen verdienen? Ich will doch nicht vor die Hunde gehen.
1: Komm doch mit.
0: Klasse Idee. Kann ich da auch singen?
1: Schauen wir mal.
0: Und wie soll die Band denn heißen?
1: Ja, ich dachte so an Red Hot Esel Peppers.
0: Lahm. Probieren wir was Frisches, wie Hundine Fischer. Oder was Kräftiges, wie die Wildecker Herzwelt.
1: Nee, das ist doch alles Quatsch. Metallia!
0: Wolfgang Petri.
1: Findest du das gut?
0: Nee, du?
1: Ich hab's! Die Bremer Stadtmusikanten!
0: Wow.
1: Ja, ja, das rockt, das ist es. Auf nach Bremen!
0: Wie wär's denn mit Hundrea Berg?
1: Zu alt, modisch.
0: Oder was Englisches? The Beagles.
1: Die Bremer Stadtmusikanten.
0: Oh, was hältst du von?
2: Na, da haben sich ja zwei gefunden. Ob die sich wohl noch auf einen Namen einigen werden? Und bisher sind sie lediglich zu zweit.
1: Ja, sei doch nicht so pessimistisch. Musikverrückte findet man doch überall.

0: putzen. Mein Zimmer ist auch so aus.
1: Das war's dann hier drin, danach gehst du hinaus.
0: Die Kühe sind zu melken und Futter braucht das Schwein.
1: Das war's dann da draußen, du kommst dann wieder rein.
0: Die Treppen sind zu bohnern und auch noch zu polieren.
1: Und nicht etwa im Stehen, nein, nein, auf allen Vieren.
0: Die Socken sind zu stopfen, der Staub wird noch gewischt.
1: Ach ja, und lange Pausen
0: gestatten wir dir nicht.

0: normal. Wir stehen rum wie Idioten hier im Saal.
1: Er kratzt am Ruf unseres Instituts,
0: beschädigt unseren

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1: Tut's was kommt.
0: Edler Mann weht im Jahrhundert.
1: Ich warte.
0: Komme, dass dich von sich stieß. 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Tapete!

0: damit ich Ihnen das noch mitgeben kann. Fahren Sie schnell, die Zeit ist knapp. Da hängt das Leben meines Dichters von ab.
1: Na du Poet.

0: Ja, willkommen zurück zum zweiten Teil von This is the Greatest Show. Und gestartet sind wir mit einem Hit aus dem Musical Rock of Ages. Und wir bleiben noch ein kleines bisschen in Amerika. Ja, die Abschlussbälle an amerikanischen Highschools, die tauchen ja bekanntlicherweise immer wieder in Musicals und Filmen auf und so auch im nächsten Broadway-Erfolg. Hier sorgt die junge lesbische Teenagerin Emma für ordentlich Aufruhr im Bundesstaat Indiana, denn sie möchte mit ihrer Freundin Alyssa zum Abschlussball ihrer Highschool gehen. Besonders Alyssas Mutter hat so ihre Schwierigkeiten mit dem Coming-out ihrer Tochter und der Abschlussball wird kurzerhand abgesagt. Emma und Alyssa halten aber an ihrem Traum fest, so viel darf ich schon verraten, und das Ganze kommt natürlich zu einem Happy End, ganz klar. Mit schwungvoller Musik und viel Herz erzählt unser nächster Block aus dem Broadway-Erfolg The Prom von Gerechtigkeit und Akzeptanz. Ich sage einfach mal viel Spaß!
1: Is everyone all right?
2: We are, Your Majesty. Rest assured.

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0: Hey, where's that? Where's everybody going?
1: Guys?
0: Dylan?
1: Go, go, go. Huh.
0: Oh, guys, no, I'm lost. Guys.
1: Guys? Guys?
2: Habt Mut! Männer! Als Mannschaft haben wir schon so viel zusammen durchgestanden. 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Gemeinsam trotzen wir den

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Aber wenn's dann soweit ist und es kommt jener Tag, an dem ich dieser Welt einfach Lebewohl sag und ich stehe vor den himmlischen Toren und frag, oh Gott, was hab ich hier verloren? Ja. Denn dort sollen, so steht's,

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